Exil. Schönen guten Morgen wieder. Christine Wams bei CLSO, so an dem 30. September, letzter vom Monat. Und noch sind wir im Oktober. Und heute feiern wir aber zuerst alle Jérôme. Wir denken auch nicht, wenn ihr Geburtstag habt, alles Gute von der ganzen Equipe. Sie schaut doch voll von ein paar Promis. Der Olivier Giroud zum Beispiel, der ist 40. Fußballer. Wir haben noch die Schauspielerin Marion Cotillard, die ist 51. Oder noch Monica Bellucci, 62. Alles Gute, wenn ihr heute Geburtstag habt. Wir haben anständig einen drauf. Wir haben auch noch Fran Drescher, eine Schauspielerin aus Amerika, die ist 69. Die ist Miss Fein. Ja, bei Nunu d'Enfer hat sie gespielt. Aber voilà, verbringen einen schönen Tag mit uns bei ICL SOS. Und natürlich machen wir mit. Egal, was wir noch machen, feiern wir es mit ICL SOS. Schönen Tag mit uns.

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3: Mit Marion Eichel, guten Morgen. Ab heute gibt es wieder Streiks im Bus- und Bahnverkehr in Südbaden. Im Kreis Tuttlingen ist ein junger Motorradfahrer ums Leben gekommen. Das Wetter, Sonne und Wolken bei maximal 24 bis 29 Grad. Im Nahverkehr in Südbaden müssen Pendlerinnen und Pendler und Schüler ab heute 3 Tage lang mit Ausfällen rechnen. Bei der Verkehrsgesellschaft SWEG hat die Gewerkschaft Verdi zu Warnstreiks aufgerufen. Zum 3. Mal innerhalb weniger Wochen. Petra Thiele berichtet.
4: Vom Schichtbeginn heute früh bis Freitagabend will die Gewerkschaft den SWEG-Busbetrieb an 12 Standorten lahmlegen. Zusätzlich werden diesmal auch die SWEG-Schienenwege bestreikt. Ausfallen werde wohl der Zugverkehr auf den Strecken Bad Krozingen-Münstertal, Achern-Ottenhöfen, Biberach-Oberhammersbach und die DB Regio von Endingen nach Gottenheim. Bei den bestreikten Buslinien, unter anderem in Weil am Rhein, Kehl, Offenburg und Lauda, ist mit erheblichen Ausfällen zu rechnen, auch beim Schulbusverkehr. Die SWEG-Fahrer und Fahrerinnen fordern unter anderem einen besseren Kündigungsschutz, da Busverbindungen derzeit neu ausgeschrieben werden.
3: Und über die Haltung der SWEG zu dem Streik berichten wir auf swr.de Freiburg. Bei einem Verkehrsunfall bei Wehingen im Kreis Tuttlingen ist ein 19 Jahre alter Mann gestern Abend ums Leben gekommen. Laut Polizei stürzte der Motorradfahrer aus bislang ungeklärter Ursache in einer Kurve und rutschte in den Gegenverkehr. Dabei stieß er mit einem entgegenkommenden Auto zusammen. Der 19-Jährige starb noch an der Unfallstelle. Die Kreisstraße bei Wehingen war für mehrere Stunden gesperrt. Das SWR-Studio Freiburg feiert dieses Jahr sein 80-jähriges Bestehen. Dazu hat das Studio gestern Abend gemeinsam mit zahlreichen Gästen aus Politik, Wirtschaft und Gesellschaft in die Zukunft geschaut. Friederik Wenz, ärztlicher Direktor der Freiburger Uniklinik, hält die Präsenz des SWR in der Region für wichtig.
5: Ich finde, dass das genau die richtige Entscheidung ist, weil wir eben regionalen Journalismus und regionale qualitätsgesicherte Informationen brauchen. Ich sehe aber auch mit einem gewissen Bedauern, dass die Identität des SWRs teilweise in der Identität der ARD verschwimmt. Wir sehen andere Entwicklungen. Also ich würde es bevorzugen, wenn man wirklich auch diese Entwicklung weiterhin als Marke pflegt, weil die Inhalte brauchen wir. Und das ist auch die Daseinsberechtigung für die Zukunft.
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3: Heute wechseln sich Sonne und Wolken ab. Die Temperaturen erreichen 24 Grad im Hotzenwald und bis 29 Grad im Markgräfler Land. Morgen anfangs noch trocken, bald von Westen her Regen und dabei kühler. Aktuell 15 Grad in Freiburg, 14 in Offenburg, 12 in Waldshutingen und 16 auf dem Feldberg.
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Bandsgemietliu vom Santa Maria sind nach gewesen, bis Schelzers mit dem Roland Kaiser. Alle vom Santa Maria gehen runter und gehen ins Eco-Musee von Ungersche. Denn da sind Szenen, die Sachen zu sehen, traditionelle Sachen vom Elzers, Vorwarekäser, aber nicht nur, viel Handwerker und viel Sachen mit Holz. Da ist ein spezieller Tag, ich werde ganz Kunst, wie man machen kann mit dem Holz, Holzschnitzlerei und so weiter. Und das entdecken wir an dem Samstag und Sonntag, wie jetzt kommt, von 10 bis am 6. zu oben. Eine ganze Veranstaltung und Ausstellung mit schönen Objekten gemacht, von Hand, mit Holz. Und da werden auch verschiedene Möbel sein, aber auch andere Sachen, Windfässer und so weiter. Der Eintritt ist dasselbe wie für das Eco-Musee, also gehen alle am nächsten Wochenende mit Isi Elsass.

Fever Dream mit Alex Warren, PCL Sos A momentan. Ich spiele Fever, ja, mit einem ganzen Oktoberfestle, wie anfangen und wie stattfinden. Aber du wären wir in ein paar Minuten mit dem Thema Sinn und wären von den Lederhosen reden für das Wort vom Dorf Ilsa. Es ist gerade vor den Nachrichten von den 7. Bleiben bei PCL Sos. Die Nachrichten kommen auch, gell? Da haben wir zuerst ganze Musik, wie wir gerne haben, wie wir lieb haben, so wie zum Beispiel der Johnny Hallyday. Schönen Morgen.

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Mein Lehrer, der Fitzer, der André Bäumer, der Schöner Ausnahme vom Gesangwettbewerb stimmen. Vor 2 Jahren schon an der Grossfinale, wie er uns das gesungen hat, ein Talent ist jetzt als noch einmal. Alle, wir gehen auf Ilzig, den deutschen Volksmarsch an dem Wochenende. Am Samstag und am Sonntag können wir herangehen. 5 und 10 Kilometer, der Start ist am Festsaal. Und du werden nach das morgen mit dem Verein Trappeur Marcheur von Ilzig und ist jetzt als natürlich Sportner von dieser Veranstaltung. Alle Informationen auf ffsb.com. Der Thomas Anders und der Florian Silberweisen verwenden das Singen. Versuch's nochmal mit mir.

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2: Mit Marion Eiche, guten Morgen. Ab heute gibt es wieder Streiks im Bus- und Bahnverkehr der SWEG. Der Fund eines verletzten Wolfs bei Schluchsee wirft weiter viele Fragen auf. Das Wetter, Sonne und Wolken bei maximal 24 bis 29 Grad. Zum dritten Mal innerhalb weniger Wochen wird von heute an bei der Verkehrsgesellschaft SWEG gestreikt. Bis Freitag werden in mehreren Städten in Südbaden nun wieder keine Busse fahren, auch Züge fallen aus. Einzelheiten von Peter Steffe.
3: Der Warnstreik der Gewerkschaft Verdi dauert ganze 3 Tage, um die Arbeitgeberseite mehr unter Druck zu setzen. Bei den bisherigen 2 Warnstreiks habe es keine Reaktion gegeben. Daher jetzt Warnstreik Nummer 3. Für die Fahrerinnen und Fahrer fordert Verdi unter anderem einen besseren Kündigungsschutz, da unter anderem Buslinien neu ausgeschrieben werden. Der 3-tägige Warnstreik bedeutet, dass unter anderem in Lahr, Offenburg, Kehl, Emmendingen, Weil am Rhein und Mülheim so gut wie keine Busse fahren werden. Auch einige Zugstrecken der SWEG in Südbaden sind vom Streik betroffen. Die SWEG hält die Streiks weiterhin für nicht verhältnismäßig.
2: Der schwer verletzte und später getötete Wolf wurde unweit der B500 in der Nähe des Schluchsees gefunden. Das hat die Forstliche Versuchs- und Forschungsanstalt Baden-Württemberg auf Nachfrage mitgeteilt. Bislang sind weitere Informationen zur Verletzungsursache und zur Identität des Tieres nicht bekannt. Nach SWR-Informationen hatte der Wolf Lähmungen an beiden Hinterläufen. Eine Schussverletzung schließen die Behörden aus. Aktuell werde das Tier untersucht. Mit Ergebnissen werde in den nächsten Tagen gerechnet, heißt es. Zum 80-jährigen Jubiläum bestehen des SWR-Studios Freiburg hat Regierungspräsident Carsten Gabbert die Regionalität in der Berichterstattung gelobt. Das Jubiläum wurde gestern Abend mit einem Blick in die Zukunft von ARD und SWR mit Vertreterinnen und Vertretern aus Politik, Wirtschaft, Kultur und Gesellschaft gefeiert. Carsten Gabbert.
4: Also ich fand es sehr beeindruckend, dass ja das Selbstverständnis vom SWR ist, alle Menschen zu erreichen und für alle da zu sein. Und ich glaube, davon ist ja Regionalität letzten Endes auch nur sozusagen die andere Seite der Medaille. Das gehört ja dazu. Wenn ich das erreichen will, dann brauche ich die Fläche, dann brauche ich viele Themen, dann brauche ich auch das Thema Regionalität. Deswegen glaube ich wirklich, dass das im SWR drinsteckt und deswegen gehört auch dieser Vor-Ort-Ansatz für mich absolut dazu.
2: Mehr zur 80-jährigen Geschichte des SWR-Studios Freiburg im Internet auf swr.de Freiburg.
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2: Heute wechseln sich Sonne und Wolken ab. Die Temperaturen erreichen 24 bis 29 Grad. Morgen anfangs noch trocken, bald von Westen her dann Regen und kühler. Aktuell 16 Grad auf dem Feldberg, 12 in Waldshutingen und 11 in Villingen-Schwenningen.
5: Nur ist der vorbei, die Sitte vom Reden. Musik zum Singen und zum Tanzen mit Fitz die Gäste. 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

Ohne dich, Sarah Zucker, bin ich Elsass. Ohne oder mit, geh damit, wenn er will. 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Gleiche Neuigkeit, es ist Tricheur, es ist von der Marine.

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Tränen lügen nicht, der Michael Olmbi-Selzos. Wir lehren ja auch nicht, wir sagen nur mit Worten. Und wore Geschichte mit unserem Geschichtsprofessor, der Stefan Bernier, der hier gerade vor der Orte. Er wird uns von einem berühmten Krokodil reden. Wir werden für das in Nîmes gehen. Und dann haben der Schmidt in ein paar Minuten vor den Nachrichten von der Orte, ja, die kommen auch noch. Zuerst ist ein ganz leeres Haus, Michel Polnareff.

Antonia Kubas, Baby Liebe und Musik. Musik, wie ich genieße, bin ich hier Elsass. Und ja, wenn ich gern Pflanzen habe, da mit dem Spot durch sind verschiedene Veranstaltungen. In Schuppenwich zum Beispiel ist ein Pflanzenfest an dem Wochenende, Samstag und Sonntag. Wenn ihr neue Pflanzen wollt, Pflanzen Rotschläuche wollt bekommen vom Gärtner und Blumenliebhaber, aber da werden wir Leute treffen und umtauschen können. Es ist in Benwich, aber es heisst der Domain des Schuppenwich, also gehen auf Benwich. Im Überland für das Pflanzenfest mit Isselsos. Gleich kommt auch der Dracula, Team Impala und Jenny.

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1: Es ist 8.30 Uhr.
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3: Mit Marion Eichel, guten Morgen. Busse und Bahnen der SWEG werden ab heute wieder bestreikt. Der Fund eines verletzten Wolfs bei Schluchsee wirft weiter viele Fragen auf. Das Wetter, Sonne und Wolken bei maximal 29 Grad. Im Nahverkehr in Südbaden müssen Pendlerinnen und Pendler ab heute 3 Tage lang mit Ausfällen rechnen. Bei der Verkehrsgesellschaft SWEG hat die Gewerkschaft Verdi zu Warnstreiks aufgerufen, zum 3. Mal innerhalb weniger Wochen. Petra Thiele berichtet.
4: Vom Schichtbeginn heute früh bis Freitagabend will die Gewerkschaft den SWEG-Busbetrieb an 12 Standorten lahmlegen. Zusätzlich werden diesmal auch die SWEG-Schienenwege bestreikt. Ausfallen werde wohl der Zugverkehr auf den Strecken Bad Krozingen-Münstertal, Achern-Ottenhöfen, Biberach-Oberhammersbach und die DB-Regio von Endingen nach Gottenheim. Bei den bestreikten Buslinien, unter anderem in Weil am Rhein, Kehl, Offenburg und Lauder, ist mit erheblichen Ausfällen zu rechnen, auch beim Schulbusverkehr. Die SWEG-Fahrer und Fahrerinnen fordern unter anderem einen besseren Kündigungsschutz, da Busverbindungen derzeit neu ausgeschrieben werden.
3: Bei einem Verkehrsunfall bei Wehingen im Kreis Tuttlingen ist ein 19 Jahre alter Mann gestern Abend ums Leben gekommen. Laut Polizei stürzte der Motorradfahrer aus bislang ungeklärter Ursache in einer Kurve und rutschte in den Gegenverkehr. Dabei stieß er mit einem Auto zusammen. Der 19-Jährige starb noch an der Unfallstelle. Die Kreisstraße war für mehrere Stunden gesperrt. Der schwer verletzte und später getötete Wolf ist unweit der B500 in der Nähe des Schluchsees gefunden worden. Das hat die Forstliche Versuchs- und Forschungsanstalt Baden-Württemberg auf Nachfrage mitgeteilt. Bislang sind weitere Informationen zur Verletzungsursache und zur Identität des Tieres nicht bekannt. Nach SWR-Informationen hatte der Wolf Lähmungen an beiden Hinterläufen. Eine Schussverletzung schließen die Behörden aus. Die Organisation des Weihnachtsmarkts in der Ravenna-Schlucht liegt in diesem Jahr zum letzten Mal in den Händen der Hochschwarzwald Tourismus GmbH. Ab dem kommenden Jahr veranstaltet das Hofgut Sternen den Weihnachtsmarkt, wie es in einer Mitteilung heißt. Seit der ersten Ausrichtung in der Vorweihnachtszeit 2010 entwickelte sich der Markt im Schwarzwald zunehmend zu einem Publikumsmagneten mit internationaler Bekanntheit.
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3: Heute wechseln sich Sonne und Wolken ab. Die Temperaturen erreichen 24 Grad im Hotzenwald und bis 29 Grad im Markgräfler Land. Morgen anfangs noch trocken, bald von Westen her dann Regen und es wird kühler. Die aktuellen Temperaturen: Emmendingen 13 Grad, Laa 14, Villingen-Schwenningen 11, auf dem Feldberg 16 Grad und in Basel 12.
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Aber nicht viel weiter oder, gell? Toppler Geist mit Red Red Wine momentan. Mit dem neuen Caesarfisch, mit den ganzen Fischle noch im Herbst. Profitieren wir mit Moos. Auf Oder gehen wir ja, wenn nicht weiter Oder, aber verlaufen für einen Volksmarsch. Am Samstag und am Sonntag wären wir hier mit Marokkinen mit dem Cercle Sainte-Marie. Drei Strecken, 5 Kilometer, Parcours adaptiv, flach und kurz. Da gibt es einen Zehner, für die, die weh wollen und die, die eine ganze Strecke wollen machen. 20 Kilometer, aber Achtung, gell? Es geht noch. Es ist eine Paris-Wanderung. Also schreibe ich Ihnen, ihr habt alle Informationen mit ICLSOS und FFSB, Fédération Française des Sports Populaires. Was machen wir? Macht der 5 für den 10er oder den 20er?

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Ne ich kann mit dem Christoph Mae bis Elsos nehmen und nur lieb. Machen aber auch drei Informationen für euch. Und zum Beispiel mit dem Pianus. Man wäre da eine Visite machen auf der Mae neu. Und nicht egal, was für eine Visite und nicht egal, welche. Du hast etwas besonders dran. Was das für unter ist, mit der 3 Plus am Hollwach. Bleiben mit uns. Du haben wir den Herbert Grödemeyer. Was soll das?

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1: 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Hoppla! Los geht's. Drei mehr davon. Ein Blick hinter die Kulisse vom Stade de la Minute werfen. Und das ganz auf Elsassisch. Aber horische Goethe. Dem Freitag, den 2. Oktober von 17 bis 20 Uhr, öffnet das Stadion seine Türen für eine einzigartige Stadiontour, wie komplett auf Elsassisch geführt wird. Zwei Stunden lang waren ihre die Geschichte vom Verein, wie das Jahr sein 120-jähriges Geburtstag feiert. Plusche. Ja, du plusche noch nicht. Von der Umkleidekabine, wo ich direkt auf die Platz der Spieler sitzen war, bis nicht ins Stadion, aufs Gras, wo die Legenden vom Racing gestanden sind und gespielt haben. Der Umgang verspricht ein unvergessliches Erlebnis zu wahren. Der große Museumsbereich polt richtige Schätze bereit. Über 150 Ausstellungsstücke, legendäre Trikot, ein Notizbuch aus den 30er Jahren vom Schiraner Oskar Heiserer, die berühmte Lizenzwand und ein immersiver Film dazu. Und von 7 Moves bis am 8 findet eine sympathische dritte Halbzeit statt mit einem typischen Aperitif in einer von der Salon von der Mainau. Rachle mit einem Preis von 35 Euro pro Person für die Führung auf Elsassisch und ein Aperitif dazu. Sichere ich ihre Platz, um die Mainau wie nie zuvor zu erlauben. Witterst eine coole und umsonst die Aktivität, um die Kinder an dem Mittwoch noch mit zu beschäftigen. Los geht's noch mit Luce Mulhouse, die Maison du Patrimoine Édouard Beuglin, bietet ein ideales Programm für wunderfitzige Kinder. Sarbgut spielerisch entdecken. Ja, die Veranstaltung findet bis am 18. November jeden Mittwoch von 1 am Nachmittag bis am 6:30 statt. Das Ziel, den Kindern die Geschichte und die Geheimnisse von der Stadt Mulhouse näher zu bringen, ohne dass es nicht ein Bilang wie die Wucht. Haha, das ist ein Programm. Dank eine ganze Serie von Spielen und Rätseln, wie von der Initiative Wilder et Histoire speziell entwickelt worden ist, können nicht kleine Rätsel lesen und dabei so viel über die Stadt lehren. Und das alles mit viel Spass. Die Veranstaltung ist total umsonst, richtet sich an Kinder von 5 bis 12 Jahren und findet am Place Lambert Nr. 5 mittels im Stadtzentrum statt. Es ist der perfekte Ausflug, um gemeinsam eine schöne Zeit im Wärmen zu verbringen und den Kindern auf spielerische Weise die Begeisterung für die lokale Geschichte zu vermitteln. Witterst, wo ist denn der Charli? Ja, wir sind ja in Amerika, heisst die Figur, wie es in einem universellischen Bild zu finden gilt, der Charli, der Waldo. Und er wird sicher bei Bio Waldo dabei sein. Ja, dem Sonntag, der 4. Oktober, findet in Waldowisse die 31. Edition vom berühmten Bio Waldo Marik statt. Von 10 bis 18 Uhr stehen bei dieser Veranstaltung Bäuerinnen und Handwerker im Mittelpunkt, wie sich für unsere Umwelt engagieren. Rund 30 Aussteller waren vor Ort sind, um ihre Sinn zu wecken. Frisches Obst und Gemüse von der Saison, kästische Käse, Honigsirup, aber auch Naturkosmetik. Es ist die ideale Gelegenheit, sich direkt mit den Produzenten zu unterhalten, wie die Teller von unserer Region fehlen, gell? Zur Mittagspause, wenn wir schon von Teller reden, verwende ich Coxy-Saveur im Saal mit einem 100%igen biologischen Menü. Ich habe die Wahl zwischen einem Bäuerenteller, kästische Rindfleisch-Lasagne oder einem vegetarische Variante. Den ganzen Tag waren ich praxisorientierte Vorträge rund ums Gärtlesan kennen, während der Cédric Martin und der Quentin André mit ihrer Musik für die passende Stimmung sorgen und einen schönen Moment begleiten waren. Wir sehen uns also den Sonntag, den 4. Oktober von 10 bis 18 Uhr in Waldolvisheim. Und noch etwas habe ich vergessen. Der Eintritt für Bio Waldo ist umsonst. Drei Info alle da, um ihr Wochenende vorzurichten, um ihr Alter zu verbessern. Das ist alle da. 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

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Alle Domina mit und spielen die ganze Woche auf unserem Internetseite und auf ihre App ici. 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

Elle danse nicht, geil vom Benabar, bis sie älter. Sie sind völlig gerade am Tanzen, morgen nochmal wieder mit uns. Hauptsächlich auch, wenn er schaffen, wenn er etwas im Garten macht, ja. Oder im Obstgarten, da will man ein bisschen lügen, was abfällt. Da will man aber auch ein Rotschläu bekommen von der Mama von Pierre. Was kann man im Obstgarten machen im Oktober, den Monat, wie wir morgen anfangen? Aber das verrate ich am Halver. Da haben wir noch Sirima und Jean-Jacques Goldman. Là-bas, ja, dir, da im Obstgarten.

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1: Es hat wieder geklopft. Wer kommt dann? Ah, das ist schon meine Mama. Mit einem neuen Rutschle, so wie alle da. Jo, sie kann sich ein bisschen lieber alles süß, gell? Und mich hat schon gestern vom Garten geredet. Nun machen wir wieder heute mit dem Obstgarten. Bald ist wieder Oktober. Die Quetschle und Äpfel sind normalerweise geerntet worden, gell? Und ihr Obstgarten sieht aus wie ein Schlachtfeld. Scheint sonst normal, gell? Sehen ihr das verrumpelte, total brünne, verfüllte, vielleicht sogar von Insekten gestorene Obst, wie verzweifelt an dem Nest hängt oder im Gras herumlegt? Ich denke, es ist ja genau wie ich. Na hopp, die Natur wird sich im Winter schon drum bekümmern, gell? Ein gewaltiger Fehler. Meine Mama hat mich heute Morgen damit konfrontiert. Im Oktober ist im Obstgarten Osterputz. Ja, es muss alles aufgeräumt werden. Ich rutschle Leute absolut alle viele Obstsorten, die auf den Boden gefallen sind, aufzuheben und die Obstmumien, wie nur an den Bäumen hängen, herunterzuschütteln. Ja, aber Mama ist die Nächste nicht gebüht, gell? Vor allem werfen niemals die Obstsorten auf den Misthaufen, auf ihren Kompost, aber direkt in die Pubellen rein, in den Dreckeimer. Warum es so stur auf Säuferheit? Ja, weil Säufer eben sehr elsässisch ist, sagt Mama. Ja, d'accord. Aber nicht nur das. Die verfüllte Obsteinzelheiten sind richtige Nestplätze für Pilze, insbesondere für Monilia, wie grosse Schaden anrichten kann. Und sie wären ein 4-Sterne-Hotel für Würmerlarven. Ja, nicht die gute Würmle, die schlechte. Wenn ich sie ungestört überwintern lasse, wären die Sporen bei den ersten schönen Tagen in die Luft fliegen und ihre zukünftigen Knospen zermasseln. Indem wir im Oktober alles entfernen, einen schönen Weg räumen, unterbreche ich den Krankheitszyklus auf eine 100%ige natürliche Art und Weise, ohne auch nur einen Tropfen Chemikalien zu verwenden. Ihre Bäume wären erst merci sauve und nächstes Jahr gibt es dann wieder appetitliche Obsküre. Merci, Mama, und für alle, die Rutschle immer mit der Jahreszeit verbunden, waren ihr uns alle da an dieser Zeit her kennen und natürlich euch im Podcast. Das ist auf isi.fr Elsass, unsere Homepage.

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Ne, Arlosuns, zum Beispiel, de Romain. Un Romain, ich ein Lehrling, verzweig pour Richkeit Schule in Mützig. Man hat letzte Woche schon entdeckt, mit verschiedenen Sachen, wie er macht auf Elsassisch. Und er hat ein schönes Projekt, wie er mit uns teilen wird. Und so wird auf Elsassisch, wie jeder da erwähnt wird, bei unserem Sender. Er wird dich alles verraten am Halver. Bleibe mit uns, da haben wir Veronique Sanson.

0: 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bonjour Romain.
1: Bonjour Jonathan.
0: Romain, ihr seid Lehrling in einer Schule von was für Klasse?
1: Ja, ich habe ein bisschen auf wie CE1, CE2 in einer zweisprachigen Klasse in Musik und ich habe eine andere Klasse in Mols.
0: Und ihr redet gern Elsassisch auch in der Schule, habe ich gehört?
1: Ja, wir machen ein bisschen Elsassisch.
0: Tja, ich habe gehört, ihr habt ein schönes Projekt, muss ich sagen, du in der Schule in eurer Klasse, Romain.
1: Ja, ganz genau. Also, dieses Jahr haben wir ein kleines Projekt auf Elsassisch. Das Wort ist das auf Elsassisch, dass du jeden Tag machst. Das letzte Jahr habe ich es schon gemacht und ich habe völlig die Idee gehabt. Vielleicht könnten wir dieses Jahr das Wort ist das auf Elsassisch mit dem Jonathan machen.
0: Aber mit viel Freude. Also die Chronik, wie jeder da macht, höre ich noch mit den Jungen in der Schule.
1: Ja, ganz genau. Also, es ist ein Projekt in verschiedenen Etappen. Erste Etappe hören wir das Podcast jeden Morgen.
0: Voilà, auf der App ICI, wie alle Kinder machen. 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Le mot du jour en Alsacien, ganz einfach, suchen auf Google. 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
1: Ja, und dann noch zweite Etappe versuchen wir das Wort zu verstehen und zu schreiben. Und dritte Etappe versuchen wir das Wort zu definieren durch eine Zeichnung. Alle Schüler an einem Heftel können sie das Wort drin schreiben und eine kleine Zeichnung machen.
0: Was ebs malen, wie sie macht, dann zu denken, was?
1: Ja, ganz genau, ja.
0: Und was gibt's?
1: Ja, als letztes Jahr haben wir gemacht, rum den Fußball-Weltmeisterschaft. Zum Beispiel, ich erinnere mich noch mit dem Kopfball zum Beispiel. Und ja, es ist immer ein bisschen mit dem Jahreszeit. Zum Beispiel ins Frühjahr machen wir Fehlwerte herum das Gartel. Zum Beispiel das Blümle, Obstgarten und so weiter.
0: Aber wunderbar. Aber du, wenn wir miteinander das lösen, wir freuen uns für die Jungen her, denn wenn es schon schon elsassisch lehren will, wir es auch hören. Wir werden es einmal einladen bei uns am Radio und ich freue mich, dass wir es einmal treffen, für uns wir miteinander ein bisschen umtischen, um das Wort vom Tag und über das Elsassische. Also das Lehren noch malen und noch machen sie so Kaje mit jedem Tag ein Wort und ein Bild dazu.
1: Ja, ganz genau. Sie haben alle ein Kaje, ja.
0: Aber das muss ich sagen, du mir noch ein paar Fotos uns schicken und das werden wir auch lösen miteinander. Aber bravo, ich bin froh, dass das Wort vom Tag eine Idee gegeben und wenn es ja andere wollen machen in anderen Schulen, gell, sind sie herzlich eingeladen für das auch, für den Romain als Beispiel nehmen. Romain, wir werden das wieder lösen in der nächsten Zeit mit ihren Jungen, morgen nur so wieder schon einmal auf Elsassisch für das Projekt und wir begrüßen alle, wenn die Zweisprachigkeiten uns auch hören. Und Romain, mach's aber ich bis bald bei ICI Elsass.
1: So, merci Jonathan und bis bald.

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Ich lebe, ich sehe es mit der Christian Stürmacher. Alle Monate fängt es an, ja, große Veranstaltungen oder sogar zwei Veranstaltungen in Milüse für die Journée d'Octobre und Folieflor, eine große Messe und eine große Blumenshow. Und da werden auch das alles entdecken können, ein paar Tage bis am 11. Oktober mit Ich sehe es im Park Expo. Da sind mehr als 13,000 Quadratmeter Garten und große Teil mit nur Handwerker, mit lokalen Produkte und andere Sachen wie auf der Ausstellung. Aber voilà, das sind das Mal in Milüse. Ich habe alle Informationen auf Journée im Plural, /oktobre.fr. Und für die Blumenshow mit der Grotte folieflor.fr tippen mit ihrem Ringdoll-Radiosender. Der Julien Clerc.

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Der Michel Sardou, Je vais t'aimer, puis ici Elsos, hat uns auch mitgesungen in der Residence Senior. Ja, du hast mitgesungen, mitgedanzt auf der Robertsäu, aber auch in Milus und in Winsen. Und in diesen drei Orten ja, organisieren sie ein großer Lotto mit der Residence Senior Stella d'Alsace. Da werden wir Marlies treffen und sie wird uns sagen, was sie durch uns organisieren am nächsten Samstag mit uns für den Lotto. Das sind die genau mit ICL Elsos in ein paar Minuten. Da haben wir den Jan Sievers, die suchen.

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0: Ici Elsos, mein Name ist Schmidt für Vitamin. Ja, man braucht vielleicht Obst essen und momentan ist Äpfelzeit und Äpfelfestzeit. Das wird sein an dem Wochenende in Hochfalden. Für die Funzerede sind wir mit dem Jean-Marc. Bonjour Jean-Marc.
1: Bonjour.
0: Jean-Marc Winkel, schon einmal. Wie ist das Äpfeljoch bei euch da in der Gegend von Hochfalden?
1: Ziemlich miserabel, weil wir haben viel Obst wie angebissen worden von den Nuisibles und auch von den Vögeln, wie es nicht genug zu trinken geht, ohne ist Fehler abgeht. Aber zu denken, was quatschen und Mirabelle hat es genug an. Äpfel hat es auch genug an, und man sieht, dass von euch abgeht und Trinketer hat auch gemacht, dass zu viel abgesteht. Aber wir haben trotzdem ein bisschen Obst für uns zu stellen.
0: Ah, voilà. Dann ist es eine schöne Ausstellung, wenn ihr da organisiert und dem Wochenende. Wie viele Äpfelsorten wären wir da sehen können?
1: Warum fahren sind 50 Sorten trotzdem durch zwei Bringen zwischen Äpfel und Beeren? Wir machen das Maximum, wie wir können.
0: Ist es auch die Gelegenheit für einen schönen Moment verbringen? Nicht nur Äpfel lösen, aber auch tanzen, essen. Ihr habt eine schöne Stimmung vor Christoph am Wochenende?
1: Ja, wir haben schon einmal am Samstag 19 Uhr haben wir die Exposition Fritier und Artisanal mit das Nachtessen. Die gehen wir auf den Platz und dann haben wir Animation Musical mit den Zinseltaler. Und am Sonntag haben wir von 10 Uhr ab wieder die Exposition Fritier und Artisanal und mit uns noch am Essen. Aber der Jean-Louis und der Serge, das sind zwei Kumpels, die viel miteinander spielen und singen. Auch viele in der Maison und Retreats. Wie gesagt, am Sonntag haben wir zusammen schon Sonntag haben wir zu essen. Also, es ist ein Komplex sportiv von Hochfalden. Das ist da werden wir der Pissin.
0: Und der Eintritt ist frei. Und es gibt eine Weile, die Sachen mit Äpfeln zu versuchen sind.
1: Sowieso. Wir haben schon einmal ein Hüfer-Dessert mit Äpfeln gemacht wird. Und dann haben wir auch verkaufen wir Äpfel. Das liegt wie Äpfel wählen können, die ich mitnehmen kann schon. Eine kleine Kasche von 4 Kilo, die sie mitnehmen können. Und auch die Schüttpumpe vom Verein, die wir gemacht haben.
0: Und da werden wir das alles sehen können an dem Wochenende. Arboriculteur de Hochfelden, environ, wie das organisiert, gell?
1: Ja, es ist die Association Fritière de Hochfelden environ. Und wir feiern das so das 40. Opfelfest.
0: Aber das wollen wir feiern an dem Wochenende. Natürlich Samstag und Sonntag, der Eintritt ist frei, gehen ohne auf Hochfelden. Jean-Marc, wir hoffen, dass viele Leute kommen. Courage für die ganzen Äpfleristen und bis bald bei ICLSOS.
1: Bis bald.

Mr. Know-it-all, der Tiddy Swims, Neuigkeit, bis jetzt, als alle deine Schwungpolder machen, vor Vielfalt zu gehen, und am Sonntag 15. bis ich weiss, wie sie da organisieren, im Festsaal, in der Polyvalente. Es ist das 15. Mal, und du kannst alle kommen, ab der 10. Viel Bücher, viel Autoren zu treffen, und da für ein bisschen Bücher richten, wie wir im Winter werden lesen, vielleicht. Alle Informationen auf dem Site, ilfürth.bibenligne.fr. Aber voilà, werden ich gerne lesen. Wissen wir, wie alles? Es ist sogar um den sonstigen Eintritt. Aber voilà. Alle, dann schenken wir euch gleich in den Seidel von der Katja Kriki mit Maus.

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2: Vite, à Bessgort, und wie gesagt, spiele jetzt am Laufen da, kleiner Footing, aber extra kann heute fahren und rufen.
1: Das heißt, wenn er laufen, höre ich noch ici Elsass mit der App.
2: Ja, ici Elsass, ganz genau.
1: Aber wunderbar, und nur laufen noch schneller, aber.
2: Ja, sowieso, noch der Musik.
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Fantasy auf dem Tretboot ist Elsass. Aber voilà, du wirst es nicht schwindeln. Tja, in der nächsten Stunde haben wir nur ein Liedli auf Elsass. Es ist manchmal auch Bluesmusik. Und wenn ihr gerne Blechmusik kennt, können ihr am Samstag, den 17. Oktober, auf Havenau gehen ins Theater. Da ist ein wunderbares Konzert mit der Seven Blech Army. Und sie spielen im Rahmen für einen guten Zweck für die Kinder, für den Kiwanis Club von Havenau. Also, wenn ihr will, könnt ihr noch schnell eure Bier reservieren auf dem Internetseite vom Theater von Havenau mit der Seven Blech Army am 17. Oktober mit Isi Elsass.

Noch die Fies, das war für mich selbst aus. Wo jetzt 10 nach Josette Lovron, denn es wird zu lang. Som frisch zu, wird es auch zu Moritz. Alle kommen momentan, ich kein Match am Racing hier in Strasbourg. Meine ist leer und da will ich mich profitieren für ein bisschen die Visite machen. Aber die machen wir auf Elsassisch. Wieso ist das Meli? Der Pianist sagt, ich mit der 3 Plus am Holwach. Da haben wir eine Flasche in der Nacht, der Pitrak auf Elsassisch, wenn es beliebt.

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1: 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Hoppla! Los geht's. Drei mehr davon. Ein Blick hinter die Kulissen vom Stade de la Ménotze werfen. Und das ganz auf Elsassisch. Aber horische Götter. Dem Freitag, den 2. Oktober von 17 bis 20 Uhr öffnet das Stadion seine Türen für eine einzigartige Stadiontour, wie komplett auf Elsassisch geführt wird. 2 Stunden lang waren ihre die Geschichte vom Verein, wie dieses Jahr sein 120-jähriges Geburtstag feiert. Plusche. Ja, du plusche noch nicht. Von der Umkleidekabine, wo ich direkt auf die Platz der Spieler sitzen war, bis nicht ins Stadion, aufs Gras, wo die Legenden vom Racing gestanden sind und gespielt haben. Der Umgang verspricht ein unvergessliches Erlebnis zu wahren. Der große Museumsbereich polt richtige Schätze bereit. Über 150 Ausstellungsstücke, legendäre Trikot, ein Notizbuch aus den 30er Jahren vom Schiraner Oskar Heiserer, die berühmte Lizenzwand und ein immersiver Film dazu. Und von 7 Moves bis am 8 findet eine sympathische dritte Halbzeit statt mit einem typischen Aperitif in einer von der Salo von der Mainai. Rachle mit einem Preis von 35 Euro pro Person für die Führung auf Elsassisch und ein Aperitif dazu. Sichere ich Ihre Platz, um die Mainai wie Netze vorzuerlaben. Witterst eine coole und nur sonst die Aktivität, um die Kinder an dem Mittwoch noch mit zu beschäftigen. Los geht's noch mit Luce, Mulhouse, die Maison du Patrimoine Édouard Beuglin bietet ein ideales Programm für wunderfitzige Kinder. Sarbgut spielerisch entdecken. Ja, die Veranstaltung findet bis am 18. November jeden Mittwoch von 1 am Nachmittag bis am 6:30 statt. Das Ziel, den Kindern die Geschichte und die Geheimnisse von der Stadt Mulhouse näher zu bringen, ohne dass es nicht ein wie lang wie die Wucht. Haha, das ist ein Programm. Dank eine ganze Serie von Spielen und Rätseln, wie von der Initiative Wildere, die Histoire speziell entwickelt worden ist, können nicht kleine Rätsel lesen und dabei so viel über die Stadt lehren. Und das alles mit viel Spass. Die Veranstaltung ist total umsonst, richtet sich an Kinder von 5 bis 12 Jahren und findet am Place Lambert, Nummer 5, mittels im Stadtzentrum statt. Es ist der perfekte Ausflug, um gemeinsam eine schöne Zeit im Wärme zu verbringen und den Kindern auf spielerische Weise die Begeisterung für die lokale Geschichte zu vermitteln. Witterst, wo ist der Charlie? Ja, wir sind ja in Amerika, heisst die Figur, wie es in einem universellischen Bild zu finden gilt, der Charlie, der Waldo. Und er wird sicher bei Bio Waldo dabei sein. Ja, dem Sonntag, den 4. Oktober, findet in Waldowissen die 31. Edition vom berühmten Bio Waldo Marik statt. Von 10 bis 18 Uhr stehen bei dieser Veranstaltung Bäuer und Handwerker im Mittelpunkt, wie sich für unsere Umwelt engagieren. Rund 30 Aussteller waren vor Ort sind, um ihre Sinn zu wecken. Frisches Obst und Gemüse von der Saison, kästische Käse, Honigsirup, aber auch Naturkosmetik. Es ist die ideale Gelegenheit, sich direkt mit den Produzenten zu unterhalten, wie die Teller von unserer Region fehlen, gell? Zur Mittagspause, wenn wir schon von Teller reden, verwende ich Coxy-Saveur im Saal mit einem 100%igen biologischen Menü. Ich habe die Wahl zwischen einem Bäuerteller, kästische Rindfleisch-Lasagne oder eine vegetarische Variante. Den ganzen Tag waren ich praxisorientierte Vorträge rund ums Gärtle Sahn kennen, während der Cédric Martin und der Quentin André mit ihrer Musik für die passende Stimmung sorgen und einen schönen Moment begleiten waren. Wir sehen uns also den Sonntag, den 4. Oktober von 10 bis 18 Uhr in Waldolwisheim. Und noch etwas habe ich vergessen. Der Eintritt für Bio Waldo ist umsonst. Drei Info alle da, um ihr Wochenende vorzurichten, um ihr Alter zu verbessern. Das ist alle da bei Ici Elsass und natürlich im Podcast auf der Homepage ici.fr Elsass.

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Ja, Morantixen. Isabel grüße Maya Rispinto. Met ici Elsa und sie wort. Auf ihrem Rind und Radio Sander, was machen wir da? Aber man nehme ich alle mit, ob du da sind oder nicht. Auf Zauberer, du kennst auch mit. Dann am Sonntag, 17. Mal, wie sie da ein Grimbelmarkt organisieren, von der Flohmarkt. Es ist am Château de Rouen, am Rundschluss. Und es ist der Verein, l'Association des Sous-Officiers de Réserve du Saverne Environ, wie das organisieren. Wie jeder Grimbelmarkt fängt an am 8. Morgens. Und er wäre schön, ich Sachen finden, vielleicht noch von der Reserve von Zauberer, ja, wer weiß. Finden sie nur da Geschichtsobjekte, wie sie zu erzählen haben. Aber wer weiß, gehen an, sie sind Zauberer an dem Sonntag.

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De Francis Cabrel, bis Elsa Smith, Petite Marie. Bissl gräser ist doch Daniel. Daniel Krivner-Werner, unsere Spruchforscher. Und momentan sind wir im Herbst, in der Herbstzeit, in der Jahreszeit. Und du tust manchmal Herbstle. Was bedeutet das? Woher kommt das Verb? Aber das setzt uns in ein paar Minuten. Bleiben mit uns. Da haben wir den Heinz Rudolf Kunze. 100.000 Rosen. Ich hab fast gesagt 100 Rosen. 100.000 Rosen. Schöner mit uns.

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1: Heute betrachten wir von neuem das Verb Herbstle. Herbstle, im Standarddeutsch sagt man herbstlich werden. Also werden, das ist also das Wetter wird herbstlich. Et il fait au Französisch faire un temps d'automne. Aber wenn wir sagen, oh, es herbstelt, die soll heißen, also so langsam werden Blätter rot oder so langsam geht's, gehen wir jetzt in den Herbst, aber Herbst oder ins Spätjahr. Aber wir sind jetzt schon im Herbst, wie manche sagen, oder im Spätjahr, die meisten sagen im Spätjahr. Und wir sagen, es herbstelt. Von wo kommt das Wort her? Das Verb kommt von dem Wort Herbst. Das Wort Herbst. Im Deutsch vom Mittelalter hat man gesagt Harbista. Und es hat auch hat Ernte bedeutet. Die Ernte im Deutschen, wir sagen Erne oder Arne. Und es kommt vom indogermanischen Verb Karp. Und Karp bedeutet im Standarddeutsch Ernten, wir sagen Erne oder Arne. Das ist doch interessant, wir sagen, es herbstelt, und manche sagen, es herbstelt, aber immer mehr, es ist nicht richtig mit dem A. Es herbstelt, es ist so ein bisschen, ich kann es nicht so gut sagen, weil es ist nicht meine Mütterspruch. Aber zum Beispiel, gehe ich mir lösen, sagen sie so, mit dem, es ist richtig ein E, wo es zum A geht, es herbstelt, also meine Mütterspruch ist nicht gut. Freue jemand von dort, dass es sich genau so hat. Oder vielleicht wissen Sie es?
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In der gleichen Zeit, wie wir das machen, geben wir erst ein paar Ideen, voilà, von uns gehen am nächsten Wochenende. So wie ein paar durch Herbstfest, tja, ab Friede, fast 73. Mal und sein ganzes Programm da organisiert. Sie wählen die Rennes des Vendanges, da gibt's noch Harmonie von Blasen, wie Musik spielt am Samstag und am Sonntag. Enfin voilà, viele Sachen, wie wir hier sehen werden, an dem Wochenende, Freitag, Samstag, Sonntag. Es gibt sogar einen Umzug, beleuchtet in den Ort. 15.000 Leute erwarten sie hier. Und alle Informationen werden nachher mit Trompeten und gute Stimmung auf bar.fr.

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Wolfgang ist ja von Metzerol, stolz am Moriafri, wenn man geht, der Ofen geht so langsam. Da war ich, das hat Mama gesagt. Ah, seine Mama weiß halt auch nicht nur das, aber andere Sachen, praktische Sachen, so wie zum Beispiel, was kann man denn machen du, im nächsten Monat im Obstgarten? Der nächste Monat, der ist schon morgen, wir sind ja schon so weit im Oktober, aber das verrät uns der Pianus am Holver. Da haben wir noch von wieder singend Alexa Feser mit Optimist bei Iselsa, schöner Oben.

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1: Seid ihr wieder geklopft? Wer kommt dann? Ah, das ist schon meine Mama. Mit dem neuen Rutschler, so wie alle da. Jo, sie kann sich ein bisschen liberal süß, gell? Und mich hat schon gestern vom Garten geredet. Nun machen wir wieder Schritt mit dem Obstgarten. Bald ist wieder Oktober. Die Quetschler und Äpfel sind normalerweise geernt worden, gell? Und ihr Obstgarten sieht aus wie ein Schlachtfeld. Scheint es normal, gell? Sehen ihr das verrumpelte, total brünne, verfüllte, vielleicht sogar von Insekten gestorene Obst, wie verzweifelt an dem Nest hängt oder im Gras herumlegt? Ich denke, es ist ja genau wie ich. Na hopp, die Natur wird sich im Winter schon drum bekümmern, gell? Ein gewaltiger Fehler. Meine Mama hat mich heute Morgen damit konfrontiert. Im Oktober ist im Obstgarten Osterputz. Ja, es muss alles aufgeräumt werden. Ich rutschle Leute absolut alle viele Obstsorten, die auf den Boden gefallen sind, aufzuheben und die Obstmumien, wie nur an den Bäumen hängen, herunterzuschütteln. Ja, aber Mama ist die Nächste nicht gebüht, gell? Vor allem werfen niemals die Obstsorten auf den Misthaufen, auf ihren Kompost, aber direkt in die Pubellen in den Dreckeimer. Warum es stur auf Säuferheit? Ja, weil Säufer eben sehr elsässisch ist, sagt Mama. Ja, d'accord. Aber nicht nur das. Die verfüllten Obsteinzelheiten sind richtige Nestplätze für Pilze, insbesondere für Monilia, wie grosse Schaden anrichten kann. Und sie wären ein 4-Sterne-Hotel für Würmerlarven. Ja, nicht die gute Würmle, die schlechte. Wenn ihr sie ungestört überwintern lasst, wären die Sporen bei den ersten schönen Tagen in die Luft fliegen und ihre zukünftige Knospen zermasseln. Indem wir im Oktober alles entfernen, einen schönen Weg räumen, unterbreche ich den Krankheitszyklus auf eine 100%ige natürliche Art und Weise, ohne auch nur einen Tropfen Chemikalien zu verwenden. Ihre Bäume wären ein Merci-Serve und nächstes Jahr gibt es dann wieder appetitliche Obstküre. Merci, Mama, und für alle, die Rutschle immer mit der Jahreszeit verbunden, waren ihr uns alle an dieser Zeit herkennen und natürlich euch im Podcast. Das ist auf ici.fr Elsass, unsere Homepage.
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Mit da oben kommen wir wieder runter vom Mitlaufen. Tja, das machen wir in Allerheiligen. Dann organisieren sie einen Marsch Rose Bleu. Es ist am Komplex Sportif La Palestre, wie sie das organisieren. 8 Euro und ich sind dabei. Vom Mitlaufen, es gibt eine kleine Strecke von 4,5 Kilometer. Es gibt eine größere von 9 Kilometer und du kannst eine Rolle mitmachen. Für den guten Zweck gehen die Kranken von den Männern auf den Brustkrebs, aber auch Männerkrebs und auch für die Kinder. Du machst eine Rolle mit an dem guten Zweck. Ihr alle Informationen auf dem Site von allkirch.fr. Ganz einfach. Machen wir mit.

Du bist du, die Militobi, Gewinnerin vom Gesangwettbewerb Stimme in 2024 bei Issy Elsos. Er ist auch du, der Romain. Er ist Lehrling in einer Zweispruchigkeitsschule in Mützig und in Mulze, wenn ich du meinst. Und er hat ein schönes Projekt auf Elsassisch mit den Jungen. Ebs, wie ihr gut kennen am Radio, wie es aber auch in dieser Schule gibt. Und das verrät er uns am Halver. Bleiben mit uns. Un point c'est tout. Und un point c'est toi. Das ist Zazis. Merci, schöner Mittag noch.

0: 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Es ist der Romain, wie mit uns ist. Bonjour Romain.
1: Bonjour Jonathan.
0: Romain, ihr sind Lehrling in einer Schule für was für eine Klasse?
1: Ja, ich habe das Jahr auf die CE1, CE2 in einer zweisprachigen Klasse in Mützig und ich habe eine andere Klasse in Mols.
0: Und ihr redet gern Elsassisch auch in der Schule, habe ich gehört.
1: Ja, wir machen ein bisschen Elsassisch.
0: Tja, ich habe gehört, ihr habt ein schönes Projekt, muss ich sagen, du in der Schule in eurer Klasse, Romain.
1: Ja, ganz genau. Also, so dieses Jahr haben wir ein kleines Projekt auf Elsassisch. Das Wort ist das auf Elsassisch, dass du jeden Tag machst. Das letzte Jahr habe ich es schon gemacht und ich habe vielleicht die Idee gehabt. Vielleicht könnten wir dieses Jahr das Wort ist das auf Elsassisch mit dem Jonathan machen.
0: Aber mit viel Freude. Also die Chronik, wie jeden Tag mache, höre ich noch mit den Jungen in der Schule.
1: Ja, ganz genau. So, es ist ein Projekt in verschiedenen Etappen. Erste Etappe. Hören wir das Podcast jeden Morgen.
0: Voilà, auf der App ICI, wie alle Kinder machen. Ganz einfach, ICI Elsass wählen auf der App ICI umsonst. Le mot du jour en Alsacien, ganz einfach, suchen auf dem Google. ICI Elsass und Honors.
1: Ja, und dann noch zweite Etappe versuchen wir das Wort zu verstehen und zu schreiben. Und dritte Etappe versuchen wir das Wort zu definieren durch eine Zeichnung. Alle Schüler haben ein Heftel, können sie das Wort drinnen schreiben und eine kleine Zeichnung machen.
0: Voilà. Was etwas malen, wie sie macht, dann zu denken, was?
1: Ja, ganz genau, ja.
0: Und was gibt's?
1: Ja, als letztes Jahr haben wir gemacht rum den Fußball-Weltmeisterschaft.
0: Aha.
1: Zum Beispiel, ich erinnere mich noch mit dem Kopfball zum Beispiel. Und ja, es ist immer ein bisschen mit dem Jahreszeit. Zum Beispiel in Frühjahr machen wir Fehlwerte herum das Gartel. Zum Beispiel das Blümle, Obstgarten und so weiter.
0: Aber wunderbar. Aber du, wenn wir miteinander das lösen, wir freuen uns für die Jungen hören, denn wenn es schon elsässisch lehren will, wir es auch hören. Wir werden es einmal einladen bei uns am Radio und ich freue mich, dass wir es treffen, für uns wir miteinander ein bisschen umtischen, um das Wort vom Tag und über das Elsässische. Also das Lehren noch malen und noch machen sie so Kaje mit jedem Tag ein Wort und ein Bild dazu.
1: Ja, ganz genau. Sie haben alle ein Kaje, ja.
0: Aber das muss ich sagen, du mir noch ein paar Fotos uns schicken und das werden wir auch lösen miteinander. Aber bravo, ich bin froh, dass das Wort vom Tag eine Idee gegeben hat und wenn es ja andere wollen machen in anderen Schulen, gell, sind sie herzlich eingeladen für das auch, für den Romain als Beispiel nehmen. Romain, wir werden das wieder lösen in der nächsten Zeit mit ihren Jungen. Morgen nur so wieder schon einmal auf Elsassisch für das Projekt und wir begrüßen alle, wenn die Zweisprachigkeit uns auch hören. Und Romain, mach's aber ich bis bald bei ICI Elsass.
1: So, merci Jonathan und bis bald.
0: Nachrichten von beiden Seiten vom Reden, Musik zum Singen und zum Tanzen mit Fitz die Gäste. Kein Problem, ironische ICI Elsass.

Nein, das mache ich nicht. Nein, misch noch einmal auf die Schoß. Der Richard Metz. Nein, er sitzt jetzt neben mir. Und wenn er ein Bier will oder ein Platz im Royal Palace für die Sendung, wie aufgenommen wird, Le plus beau numéro de France, am 8. Oktober, aber kann er jetzt noch, so wie ich, ich inschreiben oder ihre Bier kaufen auf Royal Palace, auf dem Site, gell? Aber zwei Bier kann ich gewinnen auf unserem Internet-Site ici Elsass. Für den Bissin, wie gesagt, für den Aufnahme von der Sendung im Royal Palace, Le plus beau numéro de France, ein ganz großer Kabarett. Und das wird gemacht am 8. Oktober, am 1. Oktober, am 6:30 bin ich dabei sind und da verbringen wir einen wunderbaren Moment. Und sonst, dank ICI Elsass, verzauberer sein, Leute wie singen, Leute wie tanzen und völlig ein paar Überraschungen. Also morgen mit, schreibe ich Info am Sonntag auf unserem Internetseite ici.fr/Elsass.

Sarah Connor mit Vincent Piciels und ja, es geht ja so schnell rum, es ist schon bald 6. Morgen sind wir wieder da ab 6. Für ich begleite auf Elsass ist der ganze Tag und dann gedrohen heute oben Reste noch durch den Parablet, das sagen wir erst, denn es wird normalerweise reihen ab morgen, aber voilà, wir sind noch da, als noch nicht nass wäre. Egal was noch morgen, fahren noch vielleicht von der Arbeit heim, morgens gemütlich mit ihrem Rindol Radio Sender. Schöne Ruhe noch, da haben wir gleich Tricheur mit der Marine.

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